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1: Was ist Zeit? 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
0: Auch was morgen sein wird, ist schon bald Vergangenheit. Alles ist vergänglich. Was zählt, ist der Moment. Was wir jetzt erleben, kehrt niemals

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Macht euch bereit. 3, 2,